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2: 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Mit dem aktuellen Auto und Pan auf der A1 in Richtung Dreher an der Sortis am Sandpfeiler. Ein Auto steht unter Pannenspur. Pannenspur ist relativ schmöl, also aufgepasst, wenn er die Sortie holt. 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
2: 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Die Verholspur an die Riedspur sind halb blockiert, hat lief den Trafik über die Pannenspur. 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
1: Bis ab 21 Grad am Norden an 30 Grad am der Südhalschen vom Land werden Thermometer der Mitte klammen. 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
1: Ach, aktuell immer nach 17 Grad um Findel. 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
1: Und aktuell haben wir einen Accident an der Mirscherstrasse um Rausch auf der Höhe von der Lüxle her. Es sind zwei Autos am Kuh, ein Spur ist blockiert. Ein zweiten Accident haben wir zu Osper auf der Hauptstrasse, auch heute zwei Autos am Kuh, ein Spur blockiert. 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Wir kommen ja ein paar Nummer dann auch auf der A1 Richtung Gasbrüsch, für der Abfahrt Flussweiler. Heute steht G4 auf der Pannenspur. 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
3: Psychopaths are convinced that there's nothing wrong with them. So these men are virtually impossible to study. 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
4: Hello, ladies.
3: That's what makes this so exciting and potentially so far-reaching.
4: I can't let these guys rub off on me. 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
5: And women.
6: It is not our job to commiserate with these people. 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
7: I'm trying to warn you. 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
8: So young to be ruining people's lives.
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10: You're developing a pattern of behavior that will not sustain you here. 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
11: There's no procedural rule book for how to talk to these people.
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Guck mal, Lenke, heute sind wir raus auf Straßen. Wir nehmen schon ein Metallstang auf der A7-Leihe Richtung Norden. 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Also auf der A7 Richtung Norden, handelt im Tunnel Goslerbirsch auf der Wohlspur ein Metallstang. Und dann haben wir ja den Akzident zu Osp auf der Hauptstraße. Streck Aslo zwischen dem CR304 und dem CR301 bis auf weiteres gespart. Dann kam ja ein Pan, die wir auf der A1 Richtung Gaspisch, Richtung Gaspisch. 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Pannenspur an die Rätspur sind auch lo aktuell gesperrt. 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
2: Am Montag immer den Accident zu Osper auf der Hauptstraße. 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
1: 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Bleiben noch wieder Prävisionen, wie man mitgedeht von Meteolux. 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Und an der Hand kilt es auf ob 14 bis 16 Grad. Auch nur erwartet es Sonne, bei 1 Grad Männer eventuell. Ab der Freude verschleiert sich den Himmel ein bisschen mehr und es bleibt warm bis zum Sonntag, wo höchstens 25 Grad und ein bisschen Regen. 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
1: Ja, heute bleiben wir von der Hütz nicht verschont. Der schöne sonnigen Tag haben wir mit Maximaltemperaturen heute von 31 Grad. An den Abend bleibt es drischen erwärmt. Es kühlt kaum auf bis ganz spät an der Nacht. Aber auch morgen kriegen wir dann einen hützigen Tag. Der hat mit Maximaltemperaturen um 32 Grad am Nachmittag. Richtig sonnig können wir mit Schauern rechnen. Und dann haben wir auch einen wohlverdienten Klangaufkühlung.
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1: 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Je pense vraiment que notre suspect se prend pour un Arsène Lupin. Et puis la méthode, le panache, le style, le talent.
2: Ça va être quoi après D'Artagnan, les trois petits cochons ?
3: 25 ans que je me dis que mon père est un voleur. J'ai grandi avec ça.
4: Et 25 ans, il a piégé mon père.
5: Lâchez-moi !
4: Je veux le venger de Pellegrini.
6: Who gon' stop me in my moment?
7: Tout ça, c'est un jeu.
6: Who gon' stop me when I'm going?
7: Un jeu avec des règles.
6: They can't break me, I don't back down.
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1: Und noch heute zum Majore warmen Tag bei Temperaturen da dem 30 Grad. 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
9: 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Am Meteolux steht Matter, dass heute Abend noch recht warm bleibt. Teilweise 27 Grad soll nicht bleiben. Es bleibt dann noch schön klar auch die nächste Nacht. Und da gehen dann noch 20 bis 22 Grad. Mit dem einen bleibt es ein bisschen dumpig. Auch den ganzen Tag am Anfang geht es relativ schmeier. 32 Grad maximal mal in der Mitte schon ungefähr. Mit dem Abend teilweise sogar noch 28 Grad.
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